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1: Die Zahl der Häftlinge in Österreich ist weiter gestiegen. Laut Justizministerium sind die Gefängnisse derzeit zu über 108% ausgelastet. Besonders dramatisch sei die Situation im neuen Wiener Jugendgefängnis am Münichplatz. Dort gibt es Zusatzbetten in den Hafträumen, weil die Kapazitäten nicht ausreichen. Die Gespräche des ÖFB mit Teamchef Ralf Rangnick über eine Verlängerung seines nach der WM auslaufenden Vertrages biegen in die Zielgerade. Josef Bröll wurde Anfang der Woche vom Aufsichtsrat einstimmig ermächtigt, zu den mit Rangnick besprochenen Konditionen mit dem Deutschen zu verlängern. Der ÖFB-Aufsichtsratschef wertet das als stärkstmögliches Zeichen des Verbandes. Der Ball liegt jetzt bei Ralf Rangnick, er wird auf uns zukommen, sagt Bröll. Die Verhandlungen über einen neuen Kollektivvertrag in der Chemiebranche sind auch in der siebten Runde gescheitert. Nach 14 Stunden wurden die Gespräche in der Nacht auf

0: heute abgebrochen. Ab nächster Woche soll es daher befristete Streiks im Ausmaß von bis zu 8 Stunden geben. Die Gewerkschaften fordern 3% mehr Lohn, die Arbeitgeber bieten 0,79%. Das US-Militär hat in der Nacht auf heute einen weiteren Angriff des Irans abgewehrt. Eine Welle iranischer Drohnen habe ihr Ziel verfehlt, teilt das US-Militär mit. Die US-Luftverteidigung habe mehrere Drohnen erfolgreich abgeschossen. Niemand sei verletzt worden, es gebe keine Schäden, heißt es weiter. Zuvor hat das US-Militär bereits einen größeren Angriff des Irans auf Ziele in Kuwait und dem Inselstaat Bahrain nach eigenen Angaben erfolgreich abgewehrt.
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3: Schönen guten Morgen heute am Mittwoch. An einem Tag Sonnenschein, am anderen Tag Regen und Kälte. Dann wieder Sonnenschein. Die Woche ist jetzt wirklich so ein Hin und Her. Heute deutlich kühler als gestern. 21 Grad maximal und es regnet jetzt schon in Innsbruck bei 12 Grad und in Salzburg 13. Die Regenwolken gehen dann heute auf Tour und es kommt immer wieder nass runter.
4: Das ist euer Blick auf die Straßen. Steiermark ist 35 Richtung Graz. Zwischen Rötelstein und Laufnitzdorf befinden sich Personen auf der Fahrbahn. Bitte Vorsicht, sichere Fahrt.
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6: Wunderschönen guten Morgen dir. Mittwoch ist der 3. Juni. Könnte heute auch falscher Freitag sein. Morgen Feiertag, da hat sich sicher der ein oder andere den Freitag auch noch freigenommen. Recht hast du, gönn dir. Wir starten rein um kurz nach 6 mit einem Song, zu dem, glaube ich, jeder Millennial einfach anfängt zu tanzen, wenn er ihn hört. Meister Gigi mit Bla Bla Bla und hinten nach eine Girl Group, nämlich eine K-Pop Girl Group, Blackpink mit ihrem Song Jump. Und der ist super motivierend, nicer Bass, nice Beats. Du hörst gleich selbst rein. Lisa am Mikro für dich. Schön, dass wir gemeinsam aufstehen.
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Guten Morgen dir, das ist Eurodance Express am Mittwoch in der Früh. Jetzt mit einem Song, der etwas Startschwierigkeiten hatte. Haven mit I Run. Der ist rausgekommen und zum Teil schon komplett steil gegangen, bis sie dann draufgekommen sind, die Stimme ist AI gemacht und das war aber nicht gekennzeichnet. Gut, dann alle Streamingdienste haben diesen Song wieder entfernt und dann haben sich Haven die TikTok-Sängerin Caitlyn Aragon dazugeholt. Die hat das nochmal eingesungen und siehe da, der Song hat noch mehr Erfolg als vorher. Ja, ist auch einfach ein mega nicer Track. Schön, dass du schon mit am Start bist.

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1: Das ist ein wundervolles Thema für eine Ballade.

0: So, Feierabend, Emma.
1: Was zum Schmunzeln beim Aufstehen. Dolls United gerade für dich. Die Melodie von dem Song ist einfach so bunt, der Text bzw. Gesang dazu auch irgendwie schräg. Ja, passt ja perfekt bei uns in die Playlist. Schönen guten Morgen dir.

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1: Ja, mit so ein paar Komplimenten in den Tag starten, da, das kann schon was. Du hast den schönsten Arsch der Welt. Und by the way, na, Komplimente, die müssen ja nicht zwangsläufig von jemand anderem kommen. Die kann man sich auch selbst geben. Also, welches Körperteil auch immer du von dir am liebsten magst, feier das heute mal mit einer kleinen Danceparty vor der Kaffeemaschine. In diesem Sinne, schönen guten Morgen und feinen Start in den Mittwoch. 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
1: Das Rote Kreuz Steiermark hat gestern die Einsatzkräfte vom Amoklauf in Graz gewählt. Knapp 300 Männer und Frauen haben damals Hilfe geleistet. Fast 200 von ihnen haben ihre Würdigungsurkunde und einen Erinnerungspatch persönlich entgegengenommen. Der Präsident des Roten Kreuz Steiermark, Siegfried Schrittwieser, sagt: Wir wollen Raum geben, um Danke zu sagen. Der Deutsche Alexander Zverev steht im Halbfinale der French Open. Er hat sich gestern in 3 Sätzen gegen den 19-jährigen Spanier Joda durchgesetzt. Zverev trifft morgen dann auf den 20-jährigen Tschechen Jakub Menzik. Die EU-Kommission wird heute ihr Frühjahrspaket zum sogenannten europäischen Semester vorlegen. Darin enthalten sind auch Berichte zur Budgetüberwachung. Die Kommission wird auch die Lage im gegen Österreich laufenden Defizitverfahren erneut bewerten. Finanzminister Markus Matterbauer rechnet mit einer positiven Bewertung. Auch aus der Kommission sind die Signale positiv. Die Rufe nach einem Lungenkrebs-Screening für Risikopersonen in Österreich werden lauter. In Deutschland gibt es seit April ein kostenfreies Programm für langjährige Raucher. Laut der Gesellschaft für Pneumologie kann die Sterblichkeit durch eine Früherkennung um mindestens 20% gesenkt werden. In Österreich fehlen derzeit noch Pilotphasen für ein nationales Programm.
2: Schönen guten Morgen heute am Mittwoch und eine Lage mehr. Zahlt sich schon aus, es ist richtig frisch draußen. 21 Grad gibt es heute nur noch höchstens und unbedingt regenfest unterwegs sein. Heute nicht mehr so schön wie gestern, es regnet heute immer wieder.
3: Hallo zu euch ins Auto, der Blick auf Österreichs Straßen. In Oberösterreich ein Unfall auf der A8 Richtung Passau und zwar auf der Welser Westspange vor dem Tunnel Steinhaus. Da ist aktuell nur eine Spur frei. Länger dauert es auch auf der B3 vor der Baustelle bei Steyrek und auf der B1 Richtung Linz vor dem Mona Lisa Tunnel. In Salzburg ein Unfall auf der A1 Richtung Salzburg und zwar vor Thalgau, da ist eine Fahrspur blockiert. Und in Niederösterreich ebenfalls ein Unfall auf der A1 Richtung Wien und zwar zwischen Losdorf und St. Pölten Süd. Und zum Abschluss ein Blick in die Bundeshauptstadt plus 15 Minuten auf der Tangente Richtung Süden von Hirschstetten bis zum Knoten Prater. Gute Fahrt!
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0: den Tag rein startest. Um 7:15 klingt es heute nach LaRue, Gamper und der Tony mit Bulletproof und Lasko mit Something. Schön, dass wir gemeinsam aufstehen. Lisa am Mikro für dich. Guten Morgen.
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0: Der Klang der Stille ist in der Früh sehr, sehr nice, wenn du weder Kinder noch Haustiere hast. Mit eines von den beiden ist Stille meistens nicht so ein gutes Zeichen. Wenn also der Hund gerade fröhlich die Klopapierrolle zerlegt oder das Kind die Wand bemalt, dann denk immer dran, wir sind an deiner Seite und tanzen den Unmut gemeinsam weg. In diesem Sinne, guten Morgen dir!
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0: Wunderschönen guten Morgen, Mittwoch in der Früh, das ist Eurodance Express mit dem besten Sound in der geilsten Jahreszeit.
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Herzlich willkommen und guten Morgen am Mittwoch, dem 3. Juni. Heute sind wieder ein paar interessante Feiertage. Zum Beispiel der Weltapfelweintag. In den USA zum Beispiel ist heute Tag der Wiederholungen. Ich wusste zwar nicht, dass man sowas auch feiert, aber ja, okay, soll mir recht sein. Und es ist heute Weltfahrradtag. Ob du jetzt eins davon feierst oder nicht, bleibt natürlich wie immer dir überlassen. Schönen guten Morgen, Lisa da für dich.

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1: Die Zahl der Häftlinge in Österreich ist weiter gestiegen. Laut Justizministerium sind die Gefängnisse derzeit zu über 108% ausgelastet. Besonders dramatisch sei die Situation im neuen Wiener Jugendgefängnis am Münichplatz. Dort gibt es Zusatzbetten in den Hafträumen, weil die Kapazitäten nicht ausreichen. Die Gespräche des ÖFB mit Teamchef Ralf Rangnick über eine Verlängerung seines nach der WM auslaufenden Vertrages biegen in die Zielgerade. Josef Bröll wurde Anfang der Woche vom Aufsichtsrat einstimmig ermächtigt, zu den mit Rangnick besprochenen Konditionen mit dem Deutschen zu verlängern. Der ÖFB-Aufsichtsratschef wertet das als stärkstmögliches Zeichen des Verbandes. Der Ball liegt jetzt bei Ralf Rangnick, er wird auf uns zukommen, sagt Bröll. Die Verhandlungen über einen neuen Kollektivvertrag in der Chemiebranche sind auch in der siebten Runde gescheitert. Nach 14 Stunden wurden die Gespräche in der Nacht auf heute abgebrochen. Ab nächster Woche soll es daher befristete Streiks im Ausmaß von bis zu 8 Stunden geben. Die Gewerkschaften fordern 3% mehr Lohn, die Arbeitgeber bieten 0,79%. Das US-Militär hat in der Nacht auf heute einen weiteren Angriff des Irans abgewehrt. Eine Welle iranischer Drohnen habe ihr Ziel verfehlt, teilt das US-Militär mit. Die US-Luftverteidigung habe mehrere Drohnen erfolgreich abgeschossen. Niemand sei verletzt worden, es gebe keine Schäden, heißt es weiter. Zuvor hat das US-Militär bereits einen größeren Angriff des Irans auf Ziele in Kuwait und dem Inselstaat Bahrain nach eigenen Angaben erfolgreich abgewehrt.
2: Schönen guten Morgen heute am Mittwoch und eine Lage mehr. Zahlt sich schon aus, es ist richtig frisch draußen. 21 Grad gibt's heute nur noch höchstens und unbedingt regenfest unterwegs sein. Heute nicht mehr so schön wie gestern, es regnet heute immer wieder.
3: Hallo zu euch ins Auto, der Blick auf Österreichs Straßen und da sind wir in Tirol auf der A12 Richtung Innsbruck. Abschnittsweise C zwischen Vomp und Innsbruck bis zu 40 Minuten Zeitverlust. In Salzburg auf der A10 Richtung Villach beim Katschberg-Tunnel ist ein Unfall passiert, deshalb ist der dicht, am besten die Dauer der Sperre abwarten. Und ein weiterer Unfall auf der A1 Richtung Salzburg und zwar vor Thalgau. In Oberösterreich ein Unfall auf der Welser Westspange und zwar vor dem Tunnel Steinhaus, da ist aktuell nur eine Spur frei. Und in Niederösterreich ein Unfall auf der A1 Richtung Wien im Baustellenbereich zwischen Losdorf und St. Pölten Süd. Und auf der S4 dauert es länger Richtung Südautobahn und zwar vor der Einmündung beim Knoten Wiener Neustadt plus 40 Minuten. Gute Fahrt!
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4: Um kurz nach 8 klingt dein Weg in die Arbeit nach Cascada mit Miracle und Kato mit Turn the Lights Off. Und wenn du gerade im Auto sitzt, ja, dann nutz gerne die Zeit für ein kleines Konzert. Die beiden Songs eignen sich nämlich perfekt zum Mitsingen. An alle, die gerade in den Öffis unterwegs sind, ja, kann man schon, aber vielleicht lieber beim gedanklichen Mitsingen.

Träume wahr werden lassen. Ja, spannendes Thema. Da ist letztens bei uns eine Unterhaltung dazu ausgebrochen. Nämlich, was wolltest du als Kind werden und was bist du dann im Endeffekt wirklich geworden? Ich wollte immer Bäuerin sein. Mit so ganz vielen Tieren, so einem großen Bauernhof. Ja, naja, knapp daneben hätte ich gesagt. Statt den ganzen Tag Kühe zu streicheln, spiele ich dir halt jetzt jeden Tag die besten Dance-Hits. Bin ich auch voll fein damit. Und ich kann mich noch erinnern, ein Schulkollege von mir, der wollte immer Pfarrer werden. Ja, irgendwie ein außergewöhnlicher Wunsch für ein junges Kind. Der ist heute Mechaniker, auch knapp daneben. Aber ich bin mir sicher, wäre der Pfarrer geworden, dann hätte der sicher eine neue Religion erfunden. So wie Bibi Rexha mit New Religion.

Wir fliegen gemeinsam Richtung Arbeit. Das ist Eurodance Express am Mittwochmorgen. Jetzt mit Ruler und 20 Fingers. Mit Lick It. Lisa da. Schön, dass wir gemeinsam reinstarten. Morgen!

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1: Bless, Cameron Watson und Bibi Close mit Craving for You. 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

0: entgegengenommen. Der Präsident des Roten Kreuz Steiermark, Siegfried Schrittwieser, sagt, wir wollen Raum geben, um Danke zu sagen. Der Deutsche Alexander Zverev steht im Halbfinale der French Open. Er hat sich gestern in 3 Sätzen gegen den 19-jährigen Spanier Joda durchgesetzt. Zverev trifft morgen dann auf den 20-jährigen Tschechen Jakub Menzig. Die EU-Kommission wird heute ihr Frühjahrspaket zum sogenannten europäischen Semester vorlegen. Darin enthalten sind auch Berichte zur Budgetüberwachung. Die Kommission wird auch die Lage im gegen Österreich laufenden Defizitverfahren erneut bewerten. Finanzminister Markus Matterbauer rechnet mit einer positiven Bewertung. Auch aus der Kommission sind die Signale positiv. Die Rufe nach einem Lungenkrebs-Screening für Risikopersonen in Österreich werden lauter. In Deutschland gibt es seit April ein kostenfreies Programm für langjährige Raucher. Laut der Gesellschaft für Pneumologie kann die Sterblichkeit durch eine Früherkennung um mindestens 20% gesenkt werden. In Österreich fehlen derzeit noch Pilotphasen für ein nationales Programm.
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3: Schönen guten Morgen heute am Mittwoch und nass, kalt, windig und bewölkt. Das fasst den Tag heute ganz gut zusammen. Maximal 21 Grad gibt es nämlich heute nur noch. Morgen am Feiertag dann wieder mehr Sonnenschein.
4: Hallo zu euch ins Auto, der Blick auf Österreichs Straßen, nach wie vor einiges los und zwar vor allem in Tirol. Auf der A12 Richtung Innsbruck, da ist es abschnittsweise extrem zäh, zwischen Vomp und Innsbruck bis zu 40 Minuten Zeitverlust, da sind noch sehr, sehr viele Lkw unterwegs. Good News aus Salzburg, A10 Richtung Villach, der Katschberg-Tunnel ist nach einem Unfall endlich wieder offen, aber es gibt noch Rückstau und Zeitverlust. In Niederösterreich dauert es noch eine Viertelstunde länger auf der S4 Richtung Südautobahn und zwar vor der Einmündung beim Knoten Wiener Neustadt. Wiener Frühverkehr, natürlich klassisch, Tangente Richtung Süden von Hirschstetten bis zum Knoten Prater 20 Minuten plus und zum Abschluss noch ein Unfall in Kärnten auf der A2 Richtung Wien und zwar bei Völkermarkt West, hier dauert es eine Viertelstunde länger. Gute Fahrt!
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6: Kurz nach 9, die letzten 2 Muntermacher für heute sind eine wilde Mischung, passen aber trotzdem irgendwie sehr gut zusammen. Heaven is a Place on Earth als erstes und als zweiter Song Liebe auf der Rückbank. Und warum die zwei gut zusammenpassen? Tja, weil Liebe auf der Rückbank ja auch der Himmel auf Erden sein kann. So, genug mit den schweinischen Gedanken, rein in deinen Arbeitstag. Lisa da für dich. Hey!
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Naja, die Woche ist sich das Wetter irgendwie nicht ganz so sicher, habe ich das Gefühl. Macht aber nichts, ja. Wir sind wetterunabhängig für dich mit dem besten Sound am Start. Happy Mittwoch dir!

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Charlie Lohneis und Mental Theo am Mittwochvormittag für dich mit Wonderful Days. Und ob heute ein guter Tag wird oder nicht, das kannst du glücklicherweise selbst bestimmen. Wenn zum Beispiel jetzt angenommen was Ungünstiges passiert, dann ist es ja noch immer deine Entscheidung, wie du drauf reagierst. Du könntest zum Beispiel grantig werden und dich ärgern oder du hörst einfach bei uns rein und tanzt dir deinen Unmut weg. Also wenn man mich fragt, ich bin eher für Zweiteres. Du hörst Eurodance Express mit dem Rhythm of Your Life. Lisa da für dich.

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mega nicer Beat von Sarah Larsson und Pink Panteress. 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

0: einen nichtständigen Sitz im mächtigsten Gremium der UNO bekommt. Es steht eine Kampfabstimmung bevor, weil auch Deutschland und Portugal in den Rat wollen. Die Zahl der Todesopfer in der Ukraine nach dem verheerenden russischen Angriff in der Nacht ist nach Behördenangaben auf 23 gestiegen. In der Millionenstadt Dnipro sind mindestens 16 gestorben, in Kiew 7. Der ukrainische Präsident Volodymyr Zelensky warnt gestern Abend vor einem erneuten russischen Großangriff. Eine AFP-Analyse zeigt unterdessen, dass Russland im Mai den zweiten Monat in Folge unter dem Strich Gebietsverluste verzeichnet.
1: Der Blick aufs Wetter in Österreich, nur Regenwolken, da ja, schaut aktuell nicht so fein aus. Aber es gibt Good News für den Nachmittag, da beruhigt sich das Wetter ein bisschen. Da wird es dann wieder feiner, trockener, erst am Abend hin dann wieder einige Wolken und die Sonne schaut sogar raus. Morgen dann deutlich freundlicher, immer wieder Sonne mit dabei, 28 Grad maximal. Am Abend dann einige Gewitter. Wir werfen einen Blick auf die Straßen. Aktuell ist einiges los. Weiterhin Stau in Tirol auf der A12 Richtung Bregenz. Ab der Ausfahrt Wiesing dauert es aktuell 40 Minuten länger. Auch in Salzburg A10 Richtung Villach zwischen Flachau und Flachau-Winkel. Stau, ein kaputtes Auto steht da auf der Fahrbahn. Also auch da am besten mehr Zeit mitnehmen. Frisch auch reingekommen in Niederösterreich, A1 Richtung Salzburg bei der Ausfahrt Böheim-Kirchen. Ein Auto hat sich da gedreht wegen der nassen Fahrbahn, aktuell auch plus 30 Minuten. Ansonsten läuft's, gute Fahrt.
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3: Es geht wieder los. Ab jetzt bis 19 Uhr gibt's von uns immer um Punkt einen der größten Dance-Hypes für dich. Rein geht's jetzt mit einem aus 2025. Der Tanz dazu ist Gott sei Dank super easy zu lernen. Gibt's bei uns auf Social Media anzuschauen, Instagram und Facebook. Es geht um Levi Herron mit The Glen. Viel Spaß beim Tanzen!

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0: Eurodance Express hier am Mittwochvormittag. Wir versorgen dich den ganzen Tag mit deinen liebsten Dance-Hits. 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

Britney Spears, die kleine Skandalnudel, die hat in den 2000ern regelmäßig für Schlagzeilen gesorgt, weil sie ein bisschen eskaliert ist. Aber ihre Songs waren immer nice. Schön, dass du da bist und wir den ersten Mittwoch im Juni gemeinsam verbringen.

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1: Die EU kann sich weiterhin nicht auf neue Fluggastrechte einigen. Das Europäische Parlament und die EU-Staaten haben unterschiedliche Vorstellungen, vor allem bei der Entscheidung von Verspätungen. Wenn es bis Mitte Juni keine Einigung gibt, bleibt alles beim Alten. David Beckham bekommt einen Stern auf dem Walk of Fame. Die Fußballikone wird am 12. Juni, also am Rande der Weltmeisterschaft in Los Angeles, geehrt. Mit dem Stern soll Beckhams Rolle bei der Steigerung der Popularität des Fußballs in Amerika sowie sein nachhaltiger Einfluss auf Sport, Unterhaltung und die globale Kultur gewürdigt werden. Die EU-Kommission wird heute ihr Frühjahrspaket zum sogenannten europäischen Semester vorlegen. Darin enthalten sind auch Berichte zur Budgetüberwachung. Die Kommission wird auch die Lage im gegen Österreich laufenden Defizitverfahren erneut bewerten. Finanzminister Markus Matterbauer rechnet mit einer positiven Bewertung. Auch aus der Kommission sind die Signale positiv. Die Rufe nach einem Lungenkrebs-Screening für Risikopersonen in Österreich werden lauter. In Deutschland gibt es seit April ein kostenfreies Programm für langjährige

0: derzeit noch Pilotphasen für ein nationales Programm.
1: Das ist der Blick aufs Wetter am Vormittag und da aktuell nur Regenwolken in Österreich. Ein paar Sonnenblinzler gibt es da aber gerade in Vorarlberg. Zumindest bis zum Nachmittag bleibt es aber nass. Dann wieder einiges mehr an Sonnenschein heute. Morgen auch wieder freundlicher, ganz viel Sonne mit dabei, 28 Grad maximal. Aber am Abend stellenweise wieder Gewitter.
2: Einen Blick auf die Straßen. Aktuell weiterhin Stau in Tirol auf der A12 Richtung Bregenz. Ab Wiesing dauert es aktuell immer noch 30 Minuten länger. Da ist auch vorm Feiertag einiges los und auch mehr Zeit aktuell bei der Ausreise aus Österreich beim Grenzübergang Spielfeld. Ansonsten läuft's, gute Fahrt.
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4: Sodala, für den Dance-Hype um kurz nach 11 schnappst du dir jetzt am besten deine Kollegen und dann legt ihr gemeinsam los. Ich verspreche, du kennst den Tanz und deine Kollegen auch. Ne? Es gibt also keine Ausrede. Das sind für dich Los Del Rio mit dem Macarena.
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0: Mittwochvormittag hier auf Eurodance Express. 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

durch den ersten Mittwoch im Juni mit dem Rhythm of Your Life. Weiter geht's jetzt mit HBZ, KTK und Ich bin Sonny. Mit einem Song, den, glaube ich, jeder fühlen kann. Egal ob Freundschaft oder Beziehung, manchmal gibt's halt einfach Unstimmigkeiten. Ne? Manchmal streitet man sich, aber im Grunde liebt man den anderen einfach von ganzem Herzen. Das ist für dich Streiten.

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0: Im Bezirk Mödling ist eine eingemauerte Leiche entdeckt worden. Laut einem Bericht der Heute handelt es sich um eine Frau, die bald 100 Jahre alt geworden wäre. Die Staatsanwaltschaft Wien hat eine Obduktion angeordnet. Es wird in alle Richtungen ermittelt, unter anderem auch wegen möglichen Sozialleistungsbetrugs. Die Gespräche des ÖFB mit Teamchef Ralf Rangnick über eine Verlängerung seines nach der WM auslaufenden Vertrages biegen in die Zielgerade. Josef Bröll wurde Anfang der Woche vom Aufsichtsrat einstimmig ermächtigt, zu den mit Rangnick besprochenen Konditionen mit dem Deutschen zu verlängern. Der ÖFB-Aufsichtsratschef wertet das als stärkstmögliches Zeichen des Verbandes. Der Ball liegt jetzt bei Ralf Rangnick, er wird auf uns zukommen, sagt Bröll. Die Wirtschaftskammer Österreich will 200 von 800 Jobs streichen. Heute Vormittag hat es dazu eine Betriebsversammlung gegeben. Die Stimmung war laut Betriebsrat äußerst gedrückt. Schon im zweiten Halbjahr soll mit dem Stellenabbau begonnen werden. Versprochen wurde ein sozialverträgliches Vorgehen. In der Slowakei ist ein Wanderer von einem Braunbären angegriffen und schwer verletzt worden. Der 36-jährige Mann wurde mit Bissverletzungen im Halsbereich ins Krankenhaus geflogen. Während des Angriffs soll er auch zwei Jungtiere in der Nähe gesehen haben. Die Angreiferin war also wohl ein Muttertier, das um seine Jungen fürchtete.
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3: Der Blick aufs Wetter in Österreich zum Mittag und aktuell nur Regenwolken da. Teilweise blinzelt ein bisschen die Sonne durch, vor allem in Vorarlberg. Aber es regnet dann doch immer wieder mal, bis zum Nachmittag auf jeden Fall. Dann wieder einiges an Sonnenschein. Morgen deutlich freundlicher, Sonne gibt's, 28 Grad. Aber Achtung, am Abend wieder einige Gewitter.
4: Halt euch ins Auto, der Blick auf Österreich, Straßen, Steiermark, A9 Richtung Slowenien, da gibt's Blockabfertigung vor dem Blaputsch-Tunnel und in weiterer Folge plus 20 Minuten beim Grenzübergang Spielfeld bei der Ausreise aus Österreich. Wien, Tangente Richtung Süden, 20 Minuten zwischen Hirschstetten und der Gürtelabfahrt und in Tirol dauert's länger auf der B169, das ist die Zillertalstraße, talauswärts ab Fügen, da lasst ihr 15 Minuten liegen. Gute Fahrt!
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5: Kurz nach 12 und damit herzlich willkommen in der wohlverdienten Mittagspause. Der Dance Hype kommt jetzt von MC Hammer. Ich liebe ja alles an dem Song und auch an dem Musikvideo. Da passt einfach alles. Die Hosen, der Beat und das Beste ist, wenn du jetzt dazu tanzt, oh, dann geht sich nachher auch noch ein gutes Eis aus als Nachspeise und das Ganze ohne schlechten Gewissen. Also, wir schwingen die Hufte zu Can't Touch This.
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1: Unsere Kollegin Nina Schachinger ist immer freitags unterwegs und stellt dir Fragen rund um die 2000er. Es waren schon sehr viele mutige Menschen mit am Start, die sich der Challenge gestellt haben und sich damit ihren 00-Nina-Button inklusive Goodiebag gesichert haben. So wie Caro und Betül.
2: Wer hat Call on Me gesungen?
3: Scheiße, das wusste ich mal. Ich kenne nur die Eric Price Version, die neuere.
2: Das ist es schon.
3: Ach so, okay.
2: Ja, bravo, okay, sehr gut. Zweite Frage. Was war der Unterschied zwischen SMS und MMS?
3: MMS konnte man mit Bildern.
2: Ja, das war gleichzeitig. Okay, wir sagen, es steht 2-1. Nächste Frage. Wie wurde das Promi-Paar Jennifer Lopez und Ben Affleck damals genannt?
3: Bennifer.
2: Bennifer, absolut richtig, bravo.
1: Mega, mega stark die zwei. Stell dich auch gern der 2000er Challenge und schau mal, wie viel du noch weißt.
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0: Nur für dich feiern wir jeden Dienstag gemeinsam den Sound aus den 2020ern.
1: New Rodance, die neue Generation Dance-Hits.
0: Von 18 bis 19 Uhr das Ganze. Und ja klar, 90er, 2000er, musikalisch mega stark. Aber unterschätze Neurodance nicht. Da sind auch echte Banger am Start. Talk to You zum Beispiel, den gibt's jetzt für dich. Ich verabschiede mich schon mal, Daniel Merano übernimmt jetzt. Morgen schon mal einen feinen Feiertag. Wir hören uns am Freitag wieder. Bis dahin, Bussi und Baba.

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1: Die EU kann sich weiterhin nicht auf neue Fluggastrechte einigen. Das Europäische Parlament und die EU-Staaten haben unterschiedliche Vorstellungen, vor allem bei der Entscheidung von Verspätungen. Wenn es bis Mitte Juni keine Einigung gibt, bleibt alles beim Alten. David Beckham bekommt einen Stern auf dem Walk of Fame. Die Fußballikone wird am 12. Juni, also am Rande der Weltmeisterschaft in Los Angeles, geehrt. Mit dem Stern soll Beckhams Rolle bei der Steigerung der Popularität des Fußballs in Amerika sowie sein nachhaltiger Einfluss auf Sport, Unterhaltung und die globale Kultur gewürdigt werden. Die Wirtschaftskammer Österreich will 200 von 800 Jobs streichen. Heute Vormittag hat es dazu eine Betriebsversammlung gegeben. Die Stimmung war laut Betriebsrat äußerst gedrückt. Schon im zweiten Halbjahr soll mit dem Stellenabbau begonnen werden. Versprochen wurde ein sozialverträgliches Vorgehen. Die Rufe nach einem Lungenkrebs-Screening für Risikopersonen in Österreich werden lauter. In Deutschland gibt es seit April ein kostenfreies Programm für langjährige Raucher. Laut der Gesellschaft

0: A9 Richtung Slowenien, bei Graz Blockabfertigung vor dem Blaputschtunnel. 30 Minuten dauert das wegen Überlastung. Und eine Grenzwartezeit gibt's in der Steiermark, da dauert's bei Spielfeld 30 Minuten länger bei der Ausreise. Gute und sichere Fahrt.
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2: Unser Motto am Mittwoch, und zwar jeden Mittwoch. In der ersten Stunde immer ein Track, dass wir richtig gut in Stimmung kommen Richtung Sommer. Und sommerlich, da passt er gut rein. Bellini macht jetzt mal im Anfang mit Samba de Janeiro. Daniel Merano hier. Schön.

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1: Wir sind in der Halbzeit der Arbeitswoche und die restliche Hälfte, die gehen wir jetzt gemeinsam an. Freue mich sehr, dass du da bist und hier ist rumänischer Eurodance für dich. Inner mit Hot, gehen wir's an.
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1: Es ist 1996 und dieser Hit läuft bei dir auf deiner Bravo-CD auf und ab. Es ist dein absoluter Lieblingssong. Du kannst den ganzen Text auswendig und jetzt schauen wir, wie gut du dir den Text von damals noch gemerkt hast. Blümchen, bitteschön.

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1: Ein 55-jähriger Mann ist heute in Wien zu 8 Monaten bedingter Haft und einer Geldstrafe von 1.080 Euro verurteilt worden, weil er eine Taube erschossen hat. Ein Nachbar hat den Vorfall beobachtet und die Polizei alarmiert. Die Wega hat daraufhin die Wohnung des Mannes gestürmt. Das Urteil ist noch nicht rechtskräftig. Die Österreicherinnen und Österreicher haben im Jahr 2025 erstmals über 80 Milliarden Euro im Einzelhandel ausgegeben. Das zeigt ein aktueller Bericht des Handelsverbands. Fast 40% der Ausgaben entfallen dabei auf Nahrungs- und Genussmittel. Der Onlinehandel ist je nach Branche unterschiedlich stark. Bei Lebensmitteln, Sportartikeln und Mode ist er zurückgegangen, bei Elektronik, Büchern und Erotikartikeln hingegen sehr stark. Die Wirtschaftskammer Österreich will 200 von 800 Jobs streichen. Heute Vormittag hat es dazu eine Betriebsversammlung gegeben. Die Stimmung war laut Betriebsrat äußerst gedrückt. Schon im zweiten Halbjahr soll mit dem Stellenabbau begonnen werden. Versprochen worden ist ein sozialverträgliches Vorgehen. Der Verfassungsgerichtshof wird voraussichtlich erst im Herbst über das Kopftuchverbot für Mädchen unter 14 Jahren an Schulen entscheiden. Das Verbot soll ab dem Schuljahr 2026/27 gelten. 2 Klagen sind bereits eingereicht worden. Schon 2020 hat der VfGH ein ähnliches Verbot in der Volksschule gekippt.
2: Das Wetterupdate für heute Nachmittag. Von Salzburg ostwärts bleibt es trüb, verbreitet Regen. In Vorarlberg und Tirol gibt es erste Sonnenfenster. Der Regen wird weniger, 22 Grad heute als Maximum. Morgen

0: 30 Minuten länger bei der Ausreise aus Österreich. Gute Fahrt!
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2: Du hörst uns auch im Homeoffice und das finde ich richtig cool. Aber jetzt machen wir ein bisschen was für die Bewegung. Freu dich auf Tucker Bro.

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1: Ah, Gigi geht immer.
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1: Nimm einen Top-Hit aus 1995 und mach ein Cover. Und ich finde, man kann so Cover stehen, wie man mag. Manche feiern die alten Hits mehr und manche stehen mehr auf die neue Version. Ich finde persönlich, das hängt auch immer davon ab, ne? Also in dem Fall finde ich das Cover richtig gut gelungen. Bebe Rexha mit ihrem Cover zu Insomnia. Hör mal rein, Daniel Merano hier. Freue mich sehr, dass du am Start bist und wir den Mittwoch gemeinsam verbringen. Gehen wir's an.
3: Die

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2: So, jetzt machen wir kurz eine Kaffeepause zum Runterkommen und entspannen uns. Wir fahren noch kurz ein bisschen vom Tempo runter und du freust dich jetzt auf Robin S. mit Love for Love. Freue mich, dass du da bist.
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1: Der Wiener Patientenanwalt schlägt heute Alarm. Es gibt zu wenige Kassenärzte in der Hauptstadt. Erst wenn der niedergelassene Bereich ausreichend ausgestattet sei, könnten die Spitäler entlastet werden, so Gerhard Jelinek. Auch die Personalsituation in den Spitälern sei weiterhin sehr angespannt. Ein 55-jähriger Mann ist heute in Wien zu 8 Monaten bedingter Haft und einer Geldstrafe von 1.080 Euro verurteilt worden, weil er eine Taube erschossen hat. Ein Nachbar hat den Vorfall beobachtet und die Polizei alarmiert. Die Wega hat daraufhin die Wohnung des Mannes gestürmt. Das Urteil ist noch nicht rechtskräftig. Der Verfassungsgerichtshof wird voraussichtlich erst im Herbst über das Kopftuchverbot für Mädchen unter 14 Jahren an Schulen entscheiden. Das Verbot soll ab dem Schuljahr 2026/27 gelten. 2 Klagen sind bereits eingereicht worden. Schon 2020 hat der VfGH ein ähnliches Verbot in der Volksschule gekippt. In Portugal hat heute ein Generalstreik weite Teile des öffentlichen

0: Nachmittag die Nordseite entlang. Neue Front am Freitag, vielerorts Regen am Vormittag, nachmittags zieht der Regen dann ab, es ist aber kühler. Kurzes Update von den Straßen. Tangente in Wien Richtung Kagan Stau zwischen Absbergtunnel und Knoten Prater. Richtung Südautobahn Stau zwischen Hirschstetten und Handelsgehen. Steiermark A2 zwischen Steinberg und Modriach. Die Sperre des Herzogbergtunnels ist aufgehoben. Die Staus aber lösen sich nur sehr langsam auf. Große Probleme auf der A9 Richtung Slowenien. Eine Stunde Zeitverlust wegen der Blockabfertigung. Vor dem Schattnerkogeltunnel, den Gradkorntunnels und vor dem Plaputschtunnel bei Graz. Überlastung ist der Grund. Auch auf der Ausweichstrecke durch das Grazer Stadtgebiet Stau. Und weiter vorne bei Spielfeld. Da dauert es dann länger an der Grenze. 30 Minuten Grenzwartezeit bei der Ausreise aus Österreich. Salzburg B178 in beiden Richtungen. Sperre zwischen Kniepass und Lofer nach einem LKW-Unfall. Kilometerlanger Stau. Und Grenze Walserberg auch hier. Länger, 20 Minuten. Zeitverlust bei der Einreise nach Österreich. Gute Fahrt.
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2: Jede Stunde ein ordentlicher Vitamin-D-Schub für dich, dann war es aber auch irgendwann klar, dass sie dabei ist. Luna.

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Was geht ab, Eurodance Express hier, der Rhythm of Your Life. Freue mich, dass du da bist und dass du uns auch in der Arbeit hörst. Der Chef, ach, der ist eh ultra entspannt. Dem taugt's. Hauptsache, die Leistung passt. Und mach dir keine Sorgen, das kriegen wir hin. Freue dich jetzt auf Martin Solveig mit Hey Now.

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2: Ja, und noch mehr Sommerhits. Das ist unser Plan, dass wir gemeinsam jetzt in richtig gute Stimmung kommen. Wir haben für dich extra viele Hits jetzt in unserer Playlist. Extra viele Sommerhits, ganz viel Vitamin D, ganz viel Good Vibes. Wenger Boys zum Beispiel.
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1: Der Wiener Patientenanwalt schlägt heute Alarm. Es gibt zu wenige Kassenärzte in der Hauptstadt. Erst wenn der niedergelassene Bereich ausreichend ausgestattet sei, könnten die Spitäler entlastet werden, so Gerhard Jelinek. Auch die Personalsituation in den Spitälern sei weiterhin sehr angespannt. Im Parlament wird es auch weiterhin keine Sicherheitsüberprüfungen von Mitarbeitern geben. Keine der Fraktionen hat sich heute in der Präsidiale dafür ausgesprochen. Die Diskussion ist entstanden, nachdem der Verfassungsschutz berichtet hat, dass 4 Mitarbeiter der FPÖ in Beziehung zu den Identitären stehen. In der Wirtschaftskammer Salzburg wird es trotz Sparmaßnahmen keinen Stellenabbau geben. Das hat heute der Präsident der Wirtschaftskammer Salzburg, Peter Buchmüller, angekündigt. Stattdessen werden Bezirksstellen zusammengelegt und das Wirtschaftskammergebäude in Hallein verkauft. Der Verfassungsgerichtshof wird voraussichtlich erst im Herbst über das Kopftuchverbot für Mädchen unter 14 Jahren an Schulen entscheiden. Das Verbot soll ab dem Schuljahr 2026/27 gelten. 2 Klagen sind bereits eingereicht worden. Schon 2020 hat der VfGH ein ähnliches Verbot in der Volksschule gekippt.
2: Das Wetter beruhigt sich allmählich. Letzte Regenschauer klingen ab, die Nacht schon eher klar. 15 bis 6 Grad dabei als Tiefstwerte. Von Leichnam sieht gut aus, sommerlich bis zu 28 Grad, einige Sonnenstunden, am meisten im Osten. Ein paar Schauer sind dann am Nachmittag dabei. Freitag eine neue Front. Vormittags verregnet, nachmittags zieht der Regen nach Südosten ab. Es hat Freitag höchstens 22 Grad. Das Update von den Straßen, ist doch einiges los. Niederösterreich, S1 Richtung Schwechat, ein Unfall bei Rustenfeld. Es ist nur eine Spur frei, Stau zurück bis auf die A21 nach Brunn. Tangente Wien Richtung Katern, Stau zwischen Absbergdschungel und Knoten Prater. Richtung Südautobahn Staus zwischen Hirschstetten und Gürtelausfahrt. Steiermark A2, die Sperre des Herzogbergtunnels ist aufgehoben. Stau aber noch in beiden Richtungen zwischen Steinberg und Modreach. A9 Richtung Slowenien. Eine Stunde Zeitverlust durch Blockabfertigung vor dem Schattnerkogeltunnel, den Gratkorntunnels und vor dem Plaputschtunnel wegen Überlastung. Auch auf der Ausweichstrecke durch das Grazer Stadtgebiet gibt es Stau. Linz A7 Richtung Westautobahn Stau zwischen Hafenstraße und Knoten Linz. Stau auch vor dem Römerbergtunnel und vor dem Mona Lisa Tunnel. Salzburg A1 Richtung Deutschland. Ein Unfall bei Salzburg West. 3 Kilometer Stau und eine Grenzwartezeit. Spielfeld 30 Minuten länger bei der Ausreise aus Österreich. Gute Fahrt.
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3: Wir starten jetzt mal rein mit einem Hit, der mit TikTok so richtig durch die Decke geht. Nobody Dao hast fix schon mal gesehen beim Scrollen oder gehört oder gesehen, wie die Leute zu diesem Hit tanzen. Wir hören ihn uns jetzt an. Bitteschön.

kommst in der Früh nur ganz schwer aus dem Bett? Die Arbeit ist auch sehr stressig und am Feierabend bist du einfach nur mehr müde? Schluss damit! Dank uns

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1: Sie ist wieder unterwegs und sucht den Eurodance-Experten. Na, vielleicht haben wir es ja mit dem Philipp jetzt.
2: Wie hat man bei T9, also bei diesen ganzen alten Nokia-Handys und so, ein C geschrieben?
3: Ein C?
2: Ja.
3: Ja, zwei. Und dreimal klicken, dann bist du am C.
2: Ja, perfekt, genau. Super. Okay, noch eine Frage. Wer hat 2003 bei den MTV VMAs Britney Spears auf der Bühne geküsst?
3: Madonna, keine Ahnung.
2: Ja.
3: Echt?
2: Ja, Madonna. Und Christina Aguilera auch.
3: Okay, ich habe jetzt geraten.
2: Ja, stark geraten, sehr stark.
1: Ja, Org, der kennt sich aus, richtig stark, Philipp. Ja, das waren auch Zeiten, gell, mit diesem T9-Telefonbuch. Beziehungsweise mit diesem T9 am Handy, wo du mehrmals drücken musst, dass du dann auf die richtigen Buchstaben kommst. Das ist heutzutage einfacher. Die guten alten Zeiten, gell? Ja, ja. Okay. Machen wir weiter mit guter alter Musik. Max mit Getaway gibt's jetzt.
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Man nehme eine einfache Rezeptur.

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1: Ja, Homeoffice, das ist schon richtig chillig. Da kannst nebenbei auch noch den Haushalt schmeißen, kannst so laut Musik hören, wie du magst. Das hat schon was, gell? Freu dich auf diesen Hit hier von Lucky mit Lucky Twice. Und den hörst du jetzt auf volle Lautstärke, okay?
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1: Der Wiener Patientenanwalt schlägt heute Alarm. Es gibt zu wenige Kassenärzte in der Hauptstadt. Erst wenn der niedergelassene Bereich ausreichend ausgestattet sei, könnten die Spitäler entlastet werden, so Gerhard Jelinek. Auch die Personalsituation in den Spitälern sei weiterhin sehr angespannt. Im Parlament wird es auch weiterhin keine Sicherheitsüberprüfungen von Mitarbeitern geben. Keine der Fraktionen hat sich heute in der Präsidiale dafür ausgesprochen. Die Diskussion ist entstanden, nachdem der Verfassungsschutz berichtet hat, dass 4 Mitarbeiter der FPÖ in Beziehung zu den Identitären stehen. In der Wirtschaftskammer Salzburg wird es trotz Sparmaßnahmen keinen Stellenabbau geben. Das hat heute der Präsident der Wirtschaftskammer Salzburg, Peter Buchmüller, angekündigt. Stattdessen werden Bezirksstellen zusammengelegt und das Wirtschaftskammergebäude in Hallein verkauft. In Portugal hat heute ein Generalstreik weite Teile des öffentlichen Lebens lahmgelegt. Aus Protest gegen eine geplante Arbeitsmarktreform der Regierung sind hunderte Flüge ausgefallen. Züge stehen still, Schulen sind geschlossen. Es ist der 2. landesweite Streik innerhalb von 6 Monaten. Die Regierung will mit der Reform die Produktivität und das Wachstum ankurbeln.
2: Das Wetter beruhigt sich allmählich. Letzte Regenschauer klingen ab, die Nacht schon eher klar. 15 bis 6 Grad dabei als Tiefstwerte. Von Leichnam sieht gut aus, sommerlich bis zu 28 Grad, einige Sonnenstunden, am meisten im Osten. Ein paar Schauer sind dann am Nachmittag dabei. Freitag eine neue Front. Vormittags verregnet, nachmittags zieht der Regen nach Südosten ab. Es hat Freitag höchstens 22 Grad. Das Verkehrsupdate Niederösterreich A2 Richtung Graz-Stauz vom Knoten Vösendorf bis nach Wiener Neudorf. A21 bzw. S1 Richtung Schwechat-Stauz von Kieshübel bis Ranersdorf, 50 Minuten länger. Tangente in Wien Richtung Kagran-Stau zwischen Hansonkurve und Knotenprater, Richtung Südautobahn-Stauz zwischen Hirschstetten und Hansonkurve. Auch auf der A22 statt einwärts Staus nach Unfällen zurück bis zur Floridsdorfer Brücke. Steiermark A2 Richtung Italien, abschnittsweise Stau zwischen Steinberg und Motreach im dichten Reiseverkehr. Achtung A9 Richtung Linz, bei Wunschu brennt ein Auto, nur die Überholspur frei, 3 Kilometer Stau. A9 Richtung Slowenien, 30 Minuten länger vor dem Plaputschtunnel in Graz, da gibt es noch Blockabfertigung. Außerdem Staus auf der Ausweichstrecke durch das Grazer Stadtgebiet. Nach Linz A7 Richtung Westautobahn Stau zwischen Hafenstraße und Knoten Linz. Staus auch vom Römerbergtunnel vor dem Mona-Lisa-Tunnel und auf der B3 zwischen Föst und Steyrek. Und Steiermark-Spielfeld, 30 Minuten länger an der Grenze bei der Ausreise aus Österreich. Gute Fahrt!
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3: Jede Stunde ein Feel-Good-Track zum Start. Das ist unser Mantra für den Mittwoch. Ein bisschen Bewegung reinbringen. Und da hätten wir Rednecks zum Beispiel.
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1: Freue mich sehr, dass du uns hörst, auch am Heimweg von der Arbeit, im Auto. Genieß uns auf voller Lautstärke, gell? Und so macht der Hit halt auch richtig Spaß. ATC bedeutet übrigens A Touch of Glass, habe ich gerade rausgefunden. Fang mit der Info an, was du möchtest und fang mit diesem Hit an, was du möchtest. Hör auf voller Lautstärke, ganz viel Spaß mit ATC Around the World.
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1: Und bei diesem Hit jetzt mal ganz genau aufpassen. Vielleicht hörst du das auch raus. Da ist ein Hauch von Ozone Dragostea Tee drinnen. Dieses Noma Noma, ey. Kennst du das? Achte mal ganz genau auf die Gesangsmelodie und ich bin gespannt, ob du es merkst. Italo Brothers mit My Life is a Party.
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1: Und nach dem Hackeln gehen wir jetzt eine Runde laufen. Für die Sommerfigur 2026 gehen wir alles. Wir hauen uns rein in die Laufschuhe und drehen das Handy laut auf. Denn hier kommt deine Motivation. Move your body ist das Motto. Eiffel 65.
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1: Ein 55-jähriger Mann ist heute in Wien zu 8 Monaten bedingter Haft und einer Geldstrafe von 1.080 Euro verurteilt worden, weil er eine Taube erschossen hat. Ein Nachbar hat den Vorfall beobachtet und die Polizei alarmiert. Die Wega hat daraufhin die Wohnung des Mannes gestürmt. Das Urteil ist noch nicht rechtskräftig. In der Wirtschaftskammer Salzburg wird es trotz Sparmaßnahmen keinen Stellenabbau geben. Das hat heute der Präsident der Wirtschaftskammer Salzburg, Peter Buchmüller, angekündigt. Stattdessen werden Bezirksstellen zusammengelegt und das Wirtschaftskammergebäude in Hallein verkauft. Der Verfassungsgerichtshof wird voraussichtlich erst im Herbst über das Kopftuchverbot für Mädchen unter 14 Jahren an Schulen entscheiden. Das Verbot soll ab dem Schuljahr 2026/27 gelten. 2 Klagen sind bereits eingereicht worden. Schon 2020 hat der VfGH ein ähnliches Verbot in der Volksschule gekippt. 5 Polizisten sind bei einem Verkehrsunfall in Spanien ums Leben gekommen. Ihr Kleinbus ist im Baskenland mit einem Tanklaster kollidiert. Die Insassen des Polizeifahrzeugs sind noch am Unfallort gestorben. Der Fahrer des Lasters wird in ein Krankenhaus gebracht. Die Ursache des Unfalls ist noch unklar.
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3: Wem ist heute der Regenschirm kaputt gegangen, genau in dem Moment, wo man ihn am wichtigsten gebraucht hätte? Mir, ja genau, vielen Dank. Also Dinge, die man nicht braucht, habe ich schon hinter mir. Regen gibt es aktuell in Eisenstadt bei 16 Grad, 16 in Graz auch da nass, trocken. Ja, schon länger in Vorarlberg, hier regnet es auch, Sonne, auch hier 18 Grad. Morgen am Feiertag. Sonnig, zumindest im Raum Wien, Niederösterreich, Burgenland, Steiermark geht sich auch was aus und Oberösterreich bis zu 28 Grad, ansonsten auch ein paar Wolken. Niederösterreich hat 2 Richtung Graz, Stau zwischen dem Knoten Vösendorf und wieder Neudorf, 20 Minuten plus 21 Richtung Wien und S1 Richtung Schwechat, Stau zwischen Hinterbrühl und Rannersdorf für die ganze Strecke. Plan bitte 50 Minuten mehr ein. Wiener 23 Richtung Kagran, Stau zwischen der Hansornkurve und dem Knoten Prater wegen Überlastung. Stau auf der A4 statt einwärts ab Simmering, A23 Richtung Südautobahn, Stau zwischen Hirschstetten und der Hansornkurve. Stau auf der A22 statt einwärts nach Unfällen bis zur Floridsdorfer Brücke zurück. Steiermark 2 Richtung Italien zwischen Steinberg und Modriach abschnittsweise Stau im Reiseverkehr 30 Minuten plus. A9 Richtung Linz bei Wunschuh ist das Auto gelöscht, der Stau löst sich auf. A9 Richtung Slowenien vor dem Flabutsch-Tunnel bei Graz. Blockabfertigung und 30 Minuten Zeitverlust wegen Überlastung in weiterer Folge. 2 bis 3 Kilometer Stau bei Wunschuh. Stau auf der Ausweichstrecke durch das Grazer Stadtgebiet. Oberösterreicher 7 Richtung Westautobahn. Stau zwischen der Hafenstraße und dem Knoten Linz. Stau vor dem Römerbergtunnel Richtung Lände. Vor dem Mona-Lisa-Tunnel stadtauswärts und auf der Umfahrung Traun bei Haid. B3 Donaustraße stadtauswärts. Stau zwischen der Fürst und Steyreck vor einer Baustelle 20 Minuten plus. Salzburger 1 Richtung Wien zwischen Salzburg und Wallersee 30 Minuten Zeitverlust. Und an der Grenze in der Steiermark dauert es bei Spielfeld 30 Minuten länger bei der Ausreise aus Österreich. Na, so viel los, dann wünsche ich jetzt eine gute und vor allem sichere Fahrt.
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4: Hi, Daniel Merano hier. Und ja, dieser Song, der hat die Welt erobert. Gangnam Style von Psy. Dieser spezielle Tanz da. Du weißt eh fix, wovon ich rede. Hören wir uns an, oder?

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1: Jedes Jahr ein Highlight-Trip der Ligi. Ausflug mit meinen besten Freunden. Einfach ein paar Tage abschalten. Pasta, Pizza, Aperol und natürlich das Meer. Also ich kann es kaum erwarten, wann es endlich wieder losgeht. Dauert bei mir circa noch 2 Monate. Aber du freust dich auch schon fix auf deinen Sommerurlaub. Und hier einen Banger, um in Stimmung zu kommen. Mr. President mit Coco Jumbo.
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1: Sollte das Wetter mal nicht mitspielen und ja, so Tage gibt's leider auch bei uns, dann machen wir uns gar keine Sorgen. Wir haben immer einen Vitamin-D-Schub für dich. In unserem Sunshine-Summer gibt's jeden Tag jetzt richtig coole Summer-Banger, dass wir schön in Stimmung bleiben. DJ Bobo aus der Schweiz, er freut sich auch schon auf den Sommer.
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2: Tirols Arbeiterkammerchef Erwin Zangerl fordert heute eine Zuckersteuer sowie verpflichtende Ampelkennzeichnungen auf Produktverpackungen. Außerdem soll es ein Werbeverbot für stark zuckerhaltige Getränke geben. Zangerl kritisiert, dass sich die Bundesregierung in diesem Zusammenhang bisher eher in Zurückhaltung übt. Und 30% der Bevölkerung Österreichs seien übergewichtig, etwa 9% an Diabetes erkrankt, immer häufiger auch junge Menschen. Die Weltranglisten-erste Arina Sabalenka ist bei den French Open im Viertelfinale ausgeschieden. Sabalenka hat gegen die Russin Diana Schneider in 3 Sätzen verloren. Schneider steht damit erstmals im Halbfinale eines Grand-Slam-Turniers. Die Wirtschaftskammer Österreich will 200 von 800 Jobs streichen. Heute Vormittag hat es dazu eine Betriebsversammlung gegeben. Die Stimmung war laut Betriebsrat äußerst gedrückt. Schon im zweiten Halbjahr soll mit dem Stellenabbau begonnen werden. Versprochen worden ist ein sozialverträgliches Vorgehen, aber der Betriebsrat kennt bisher keinen Sozialplan. Der Verfassungsgerichtshof wird voraussichtlich erst im Herbst über das Kopftuchverbot für Mädchen unter 14 Jahren an Schulen entscheiden. Das Verbot soll ab dem Schuljahr 2026/27 gelten. 2 Klagen sind bereits eingereicht worden. Von 2020 hat der VfGH ein ähnliches Verbot in der Volksschule gekippt.
3: Vor allem im Raum Wien, Niederösterreich, ist es noch nass, zu 15 Grad in St. Pölten, 17 hat es in Salzburg und 18 in Bregenz. Zwischen Vorarlberg und Salzburg geht der Tag ja rest sonnig zu Ende und dann ist das so ein Hin und Her. Morgen an von Leichnam im Westen, also in so zwischen Salzburg und Vorarlberg. Ja, doch wieder gewittrige Regenschauer mit dabei. Im Raum Wien Niederösterreich Sonne bis zu 28 Grad. Am Freitag fängt es dann schon wieder an zu regnen zwischen Kärnten und Wien, aber dafür dann wieder in Vorarlberg Sonne. Ja, also ein Hin und Her, wie ich sage. Einiges los. Niederösterreich A2 Richtung Graz. Stau zwischen dem Knoten Fürstendorf und Wiener Neudorf mit 20 Minuten Zeitverlust. A21 Richtung Wien und S1 Richtung Schwechat. Abschnittsweise noch Stau zwischen Hinterbrühl und Rannersdorf. 30 Minuten plus. Wiener 23 Richtung Kagran. Stau zwischen der Hansunkurve und dem Knoten Prater wegen Überlastung. Stau auf der Vierstadt einwärts ab Simmering. A23 Richtung Südautobahn. Stau zwischen Hirschstetten und der Hansonkurve, Stau auf der A22 stadteinwärts nach Unfällen bis zur Floridsdorfer Brücke zurück. Steiermark A2 Richtung Italien zwischen Steinberg und Modriach. Abschnittsweise Stau im Reiseverkehr 20 Minuten plus. A9 Richtung Slowenien vor dem Klabutschtunnel bei Graz. Blockabfertigung und 30 Minuten plus wegen Überlastung. Stau auf der Ausweichstrecke durch das Grazer Stadtgebiet. Oberösterreich A7 Richtung Westautobahn. Stau zwischen der Prinz-Eugen-Straße und der Salzburger Straße. Da wird es jetzt aber langsam besser. Stau auch noch auf der Umfahrung Traun bei Haid. Salzburger 1 Richtung Wien zwischen Salzburg und Wallersee. 30 Minuten Zeitverlust im Baustellenbereich. In der Gegenrichtung Staus bei Klessheim. 10 Minuten plus hier und in der Steiermark an der Grenze Spielfeld. Dort 45 Minuten länger. Bei der Ausreise aus Österreich. Und wird geblitzt in Graz, sagst du, Tomo?
4: Ja, in der Wiener Straße bei der Shell-Tankstelle.
3: Danke fürs Durchgeben. Gute und sichere Fahrt wünsche ich.
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5: So, gerade heimkommen von der Arbeit. Die Tasche haben wir jetzt mal in die Ecke und wir wechseln kurz auf die Heimanlage. Drehen richtig auf, schütteln mal alles ab und Twinix Remix mit Bloody Mary habe ich jetzt für uns an unserem Wednesday Dance Day.

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1: Heute wird gescheit fortgegangen, morgen ist ein Feiertag. Natürlich gehen wir fort. Somit nutzen wir das aus. Deine beste Freundin ist ja auch gleich bei dir. Und du wärmst dich dabei musikalisch auf. Du machst auch alles richtig. Freu dich jetzt auf diesen Hit hier.
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1: Daniel Merano hier. Ich sag danke für diesen leibernden Mittwoch. Hat echt Spaß gemacht. Wir hören uns am Freitag wieder. Und morgen hörst du die Sandra Spick an deinem freien Tag. Also genieß den Donnerstag mit dir. Genieß den heutigen Fortgeabend. Wir hören uns. Bussi, Baba. Ciao.
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1: Tirols Arbeiterkammerchef Erwin Zangerl fordert heute eine Zuckersteuer sowie verpflichtende Ampelkennzeichnungen auf Produktverpackungen. Außerdem soll es ein Werbeverbot für stark zuckerhaltige Getränke geben. Zangerl kritisiert, dass sich die Bundesregierung in diesem Zusammenhang bisher eher in Zurückhaltung übt. Und 30% der Bevölkerung Österreichs seien übergewichtig, etwa 9% an Diabetes erkrankt, immer häufiger auch junge Menschen. Die Weltranglisten-erste Arina Sabalenka ist bei den French Open im Viertelfinale ausgeschieden. Sabalenka hat gegen die Russin Diana Schneider in 3 Sätzen verloren. Schneider steht damit erstmals im Halbfinale eines Grand Slam-Turniers. Die Wirtschaftskammer Österreich will 200 von 800 Jobs streichen. Heute Vormittag hat es dazu eine Betriebsversammlung gegeben. Die Stimmung war laut Betriebsrat äußerst gedrückt. Schon im zweiten Halbjahr soll mit dem Stellenabbau begonnen werden. Versprochen worden ist ein sozialverträgliches Vorgehen, aber der Betriebsrat kennt bisher keinen Sozialplan. Der Verfassungsgerichtshof wird voraussichtlich erst im Herbst über das Kopftuchverbot für Mädchen unter 14 Jahren an Schulen entscheiden. Das Verbot soll ab dem Schuljahr 2026/27 gelten. 2 Klagen sind bereits eingereicht worden. Schon 2020 hat der VfGH ein ähnliches Verbot in der Volksschule gekippt.
2: Jetzt hat der Regen dann bald fertig. 16 Grad sind es noch in Wien, ein bisschen nass da und 15 in Eisenstadt. Im Laufe der Nacht verzupft er sich dann ganz und morgen wird alles in allem ein sehr feiner Frühsommertag mit bis zu 28 Grad. Im Raum Wien, Niederösterreich, Burgenland auch die meiste Sonne. Am Nachmittag starten in Vorarlberg und Tirol wieder ein paar Gewitter. Am Freitag alles umgedreht, da eben dann im Osten immer wieder nass und dafür in Vorarlberg wieder sonnig. Immer noch viel los, das war eh zu erwarten. Niederösterreicher 2 Richtung Graz, Stau noch bei der SCS, bei Mödling 10 Minuten plus. A4 Richtung Ungarn, abschnittsweise Stau zwischen dem Flughafen und Bruck 20 Minuten plus. S1 Richtung Schwechat, Stau noch zwischen dem Knoten Fürstendorf und der Laxenburger Straße. In weiterer Folge noch Stau vor dem Knoten Schwechat. Wiener 23 Richtung Südautobahn, Stau zwischen Hirschstetten und dem Knoten Prater. Stau auch noch auf der A22 stadteinwärts ab der Floridsdorfer Brücke. Steiermarker 2 Richtung Italien zwischen Steinberg und Modriach. Abschnittsweise Stau im Reiseverkehr 20 Minuten plus. A9 Richtung Slowenien vor dem Plavutsch-Tunnel bei Graz. Blockabfertigung und 30 Minuten Zeitverlust wegen Überlastung. Stau auf der Ausweichstrecke durch das Grazer Stadtgebiet. Und eine Grenzwartezeit in der Steiermark bei Spielfeld dauert 45 Minuten länger bei der Ausreise aus Österreich. Gute Nerven und sichere Fahrt wünsche ich in den Feiertag.
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